0: Und wie kann man das hier wegmachen?
1: Aber alle fahren ja alle Autos bei Rot durch. Das ist neu. Du hast es auch gemerkt.

0: Hallo?
1: Hallo Liebling, ich bin's. Ich war heute beim Doktor. Weißt du, seitdem du weg bist, er meint, irgendetwas mit meinem Herzen ist nicht in Ordnung. Das muss daran liegen. Naja, du fehlst mir eben so.